Edgar Deva Calimero Stimme. Ich kann nicht sein ohne Liebe von dir. Ich kann nicht leben ohne din Kärlichkeit. So habe ich von Carina Jorne Kerno mit Brüdchistan.